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1: Bulgarien gewinnt den 70. Song Contest und Pontus holt sich Bronze bei der Kite-WM. Im Studio Gloria Grünberger. Der weltweit größte Musikwettbewerb ist geschlagen. Aus dem spannenden Voting geht auch ein überraschender Sieg hervor. Bulgarien gewinnt erstmals den Eurovision Song Contest mit dem Song Bangaranga. Auf Rang 2 landet Israel. Dies hat in der Stadthalle für zahlreiche Buhrufe gesorgt. Der österreichische Vertreter Cosmo landet mit seinem Tanzschein auf dem vorletzten Rang. In eine Menschenmenge gerast ist gestern ein Autofahrer in der italienischen Stadt Modena. Bei dem dramatischen Vorfall sind 8 Menschen verletzt worden. Der Fahrer hat nach dem Vorfall mit einem Messer in der Hand die Flucht ergriffen. Mehrere Passanten konnten den Mann verfolgen und ihn überwältigen. Er ist schließlich festgenommen worden. Die Weltgesundheitsorganisation hat jetzt den internationalen Gesundheitsnotstand ausgerufen. Grund dafür ist ein Ebola-Ausbruch in Kongo und in Uganda. Man möchte damit die Nachbarländer in erhöhte Alarmbereitschaft versetzen. Zudem möchte man so die internationale Gemeinschaft zur Unterstützung auffordern. Und Österreichs Olympiasieger Valentin Pontus hat sich bei der Formula Kite WM in Portugal Bronze geholt. Der Niederösterreicher muss sich nur dem zweifachen Weltmeister Maeda aus Singapur und dem Schweizer Stragiotti geschlagen geben. Jetzt steht erstmals eine Pause an, dann will Pontus in Los Angeles für die kommenden Olympischen Spiele trainieren.
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1: Ein kurzes Wetterhoch gibt's an diesem Sonntag. Es sind zwar hier und da noch ein paar kurze Regenschauer mit dabei, aber hauptsächlich gibt's heute Sonnenschein und ein paar Wolken. Von den Temperaturen her ist es aktuell noch recht frisch. Wir messen 2 Grad in Rathstadt, 3 hat's in Zell am See und 6 in Mattsee.
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1: Aktuell ist es super ruhig auf Salzburg Straßen, aber heute heißt vor allem in der Stadt Salzburg das Auto lieber stehen lassen. Der Salzburg Marathon steht an. Ab 8 Uhr gibt's da dann schon zahlreiche Sperren in der Innenstadt.
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1: Schönen guten Morgen, Gloria Grünberger da. Es ist 7:02, jetzt heißt es erstmal, er hat es, genau, Kaffee runterlassen, gutes Frühstück herrichten und dann wird das ein guter Sonntag heute. Endlich mal wieder mit mehr Sonne, natürlich auch mit mehr Musik, mehr Abwechslung und mehr neuen

0: Antenne Salzburg hier. Schönen guten Morgen. Sportlicher Tag heute. Um 8:30 geht's los. Startschuss beim Salzburg-Marathon. Sind die Devise jetzt noch?
1: In der Früh Nutella-Brot, weil dann läuft es immer leichter.
0: Also jetzt einfach mal kurz runterkommen mit einem Nutella-Brot und natürlich mit Salzburgs bester Musik. Das ist Shawn Mendes mit Mercy. Hier auf Antenne Salzburg. Es ist 17:07.

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4: Ein Sonnenwolkenmix steht heute am Programm. Jetzt in der Früh gibt es aber noch etwas Nebel, aber der lockert dann immer schon auf. Im Laufe des Tages wird es dann auch mal heute wieder eine Spur wärmer. Bis zu 17 Grad sind möglich.
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4: Es läuft aktuell richtig gut auf Salzburg Straßen, aber in einer halben Stunde, da starten dann die Sperren in der Stadt Salzburg. Da ist ja heute der Salzburg-Marathon. Also da heute lieber das Auto stehen lassen.
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4: 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Jetzt haben wir gleich mit dabei Cat's Eye. Ja, perfekter Start in diesen Tag. Train ist auch natürlich dabei. Da steigt auf jeden Fall die Motivation auch fürs Laufen natürlich. Und natürlich auch immer mit dabei, mehr 90er. Jetzt mit Meredith Brooks hier auf Antenne Salzburg.

0: 11 nach halb 8, Antenne Salzburg hier mit einem Grund zum Feiern.
1: Wir singen rot, wir singen weiß, wir singen rot-weiß Österreich.
0: Genau so ist es. Österreich hat gestern einen Traumstart hingelegt bei der Eishockey-WM. 5:2 haben sie gegen Großbritannien gewonnen. Mit dabei natürlich auch ganz viele starke Salzburger Spieler. Mario Huber zum Beispiel oder auch der Nationalteam-Captain ist ein Salzburger, Peter Schneider. Heute steht dann schon das zweite Match im Programm gegen Ungarn. Los geht's da heute um 16:20 Uhr.
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1: Bulgarien gewinnt erstmals den Song Contest und Traumstart für Österreichs Eishockeymannschaft bei der WM. Im Studio Gloria Grünberger. Mit einer Sensation geht der 70. Eurovision Song Contest in der Wiener Stadthalle zu Ende. Bulgarien hat die meisten Punkte erhalten und gewinnt das erste Mal die größte Musikveranstaltung der Welt. Die Sängerin Dara konnte mit dem Song Bangaranga überzeugen. Österreich landet auf dem vorletzten Rang. Die Taktik aus dem Gaza-Krieg wendet Israel laut eigenen Angaben jetzt auch bei der Bodenoffensive im Südlibanon an. Dabei werden in einer Pufferzone Wohnhäuser, Schulen und auch religiöse Stätten zerstört. So werden Grenzdörfer von der Landkarte gelöscht. Die Hisbollah-Miliz setzt währenddessen auf spezielle Kampfdrohnen. Ein finanzieller Rückschlag droht jetzt dem umstrittenen Ballsaal-Projekt im Weißen Haus. Es ist wohl das Lieblingsprojekt des US-Präsidenten Donald Trump. Der Senat funkt jetzt aber dazwischen. Eine Mitarbeiterin hat die für Sicherheitsmaßnahmen vorgesehenen Mittel aus einem umfangreichen Ausgabenpaket gestrichen. Dies erschwert jetzt das Vorhaben, Steuergelder für den Bau des Ballsaals zu verwenden. Und Österreich startet mit einem 5:2-Sieg in die Eishockey-WM in der Schweiz. Im gestrigen Match gegen Großbritannien konnte sich das Team unter Roger Bader die ersten 3 Punkte sichern. Das nächste Match ist gleich heute gegen Ungarn. Los geht's da um 16.20 Uhr. 5 Grad messen wir aktuell in Saalfelden, 6 hat es in Hallen und 8 in Eugendorf. Dazu gibt es heute nach den doch einigen verregneten Tagen endlich wieder mal viel Sonne. Hier und da mischen sich aber auch immer wieder mal ein paar Wolken mit dazu.
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1: Das Auto stehen lassen heißt heute in der Stadt Salzburg. Der Salzburg-Marathon ist nämlich und da gibt es jetzt einige Sperren in der Altstadt bis nach Hellbrunn raus. Es gibt auch Sonderfahrpläne für die Öffis. Ansonsten läuft es aber gut auf Salzburg-Straßen. Ich wünsche euch eine gute Fahrt.
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1: 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Mit mir, Gloria Grünberger, und natürlich mit einem richtig guten Frühstück. Marmeladenbrot ist mit dabei, Wurstsemmerl vielleicht oder auch ein Matcha-Latte, was auch immer. Bei uns gibt's mehr Musik, mehr Abwechslung und mehr 90er. Jetzt mit Sophie B. Hawkins, Right Beside You. Aus dem Jahr 1994. Schönen guten Morgen. Antenne Salzburg hier.

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1: In 14 Minuten geht's los. Startschuss beim Salzburg-Marathon. 2500 so verrückte starten da ihre 42 Kilometer. Unglaublich. Der Richard aus Antering ist auch mit dabei.
2: Ja, hallo, servus. Ja, ich bin schon voll aufgeregt. Ich kann es echt kaum erwarten, dass es losgeht. Ich habe Vollgas trainiert und ich hoffe heute, dass meine Bestzeit laufen wird.
1: Oh ja, das wird schon. Den perfekten Laufsong gibt's natürlich hier bei mir. Der nächste Antenne Salzburg 90er. Hello.

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10: Endlich wieder Sonne. Heute gibt's da auch richtig viel davon in ganz Salzburg. Hier und da mischen sich zwar mal ein paar Wolken mit dazu, die sind aber absolut harmlos. Top-Temperatur heute 17 Grad.
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10: Es läuft gut auf Salzburg Straßen. Nur in der Stadt Salzburg heißt heute das Auto lieber stehen lassen wegen dem Salzburg-Marathon. Es gibt da zahlreiche Straßensperren in der Altstadt bis nach Hellbrunn raus. Auch bei den Öffis gibt es Sonderfahrpläne.
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2: Los geht's! Startschuss beim Salzburg-Marathon ist genau in dieser Minute gefallen. Es ist wirklich das perfekte Laufwetter. Die Sonne scheint angenehme 9 Grad und Salzburgs beste Musik ist natürlich auch mit dabei. Schönen guten Morgen. Gloria Grünberger hier am Sonntag. Es ist der 17. Mai 2026. Es ist genau 8:30 Uhr.

0: Antenne Salzburg hier. Es ist 8.41 Uhr. Die Sonne scheint und Salzburgs beste Musik ist auch mit dabei.
1: Ja, voll super, voll klasse.
0: So starten wir rein in diesen Sonntag. Schönen guten Morgen.

0: Bulgarien ist ESC-Sieger. Manfred aus Altenmarkt, was sagst du?
1: Ich habe es gestern geschaut und freue mich grundsätzlich. Das Lied ist cool.
0: Alle Infos zum gestrigen Finale vom Eurovision Song Contest gibt's gleich in den Nachrichten um Punkt. Und jetzt? I'm sitting down here, but hey, you can't see me. Lynn Marlen mit Sitting Down Here. Schönen guten Morgen.

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7: Bulgarien gewinnt den 70. Song Contest und Pontus holt sich Bronze bei der Kite-WM. Im Studio Gloria Grünberger. Der weltweit größte Musikwettbewerb ist geschlagen. Aus dem spannenden Voting geht auch ein überraschender Sieg hervor. Bulgarien gewinnt erstmals den Eurovision Song Contest mit dem Song Bangaranga. Auf Rang 2 landet Israel. Dies hat in der Stadthalle für zahlreiche Buhrufe gesorgt. Der österreichische Vertreter Cosmo landet mit seinem Tanzschein auf dem vorletzten

0: Rang. In eine Menschenmenge gerast ist gestern ein Autofahrer in der italienischen Stadt Modena. Bei dem dramatischen Vorfall sind 8 Menschen verletzt worden. Der Fahrer hat nach dem Vorfall mit einem Messer in der Hand die Flucht ergriffen. Mehrere Passanten konnten den Mann verfolgen und ihn überwältigen. Er ist schließlich festgenommen worden. Die Weltgesundheitsorganisation hat jetzt den internationalen Gesundheitsnotstand ausgerufen. Grund dafür ist ein Ebola-Ausbruch in Kongo und in Uganda. Man möchte damit die Nachbarländer in erhöhte Alarmbereitschaft versetzen. Zudem möchte man so die internationale Gemeinschaft zur Unterstützung auffordern. Und Österreichs Olympiasieger Valentin Bontus hat sich bei der Formula Kite WM in Portugal Bronze geholt. Der Niederösterreicher muss sich nur dem zweifachen Weltmeister Maeda aus Singapur und dem Schweizer Stragiotti geschlagen geben. Jetzt steht erstmals eine Pause an, dann will Bontus in Los Angeles für die kommenden Olympischen Spiele trainieren.
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0: Ein richtiges Traumtagerl ist das heute nach diesen regnerischen Tagen. Heute ist endlich mal wieder viel Sonne mit dabei in ganz Salzburg. Es ist aber aktuell noch recht frisch draußen. 4 Grad in Großaal, 9 hat es in Strasswalchen und 9 messen wir auch in Anif. Top-Temperatur heute 17 Grad.
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0: Es läuft grundsätzlich ganz gut auf Salzburgstraßen, nur zahlreiche Sperren haben wir in der Stadt Salzburg. Die Marathonläufer laufen da ja durch die ganze Altstadt bis nach Hellbrunn raus. Lasst also in der Stadt am besten das Auto heute stehen.
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0: Mit mir, Gloria Grünberger, und A Little Bit of Love gibt's für euch zum Frühstück. Die neue von Alex Warren ist natürlich auch mit dabei. So, starten wir rein. Jetzt erstmal OMD, Pandora's Box. Das ist einfach ein richtig guter Start in diesen Sonntag. 3 Minuten nach 9.

0: Schönen guten Morgen, Antenne Salzburg hier am Sonntag. Es ist ja schon so ein richtiger Familientag, auch mit so Ritualen. Ich glaube, das hat wirklich jeder. Ich zum Beispiel gehe immer mit meinem Papa und mit meinem Hund, dem Carlo, in der Früh gemeinsam spazieren und da holen wir dann immer die Zeitung ab. Wie schaut es da so bei euch aus hinsichtlich Ritualen?
1: In meiner Familie ist es so, dass wir uns jeden Sonntag eben zum Frühstück Zeit nehmen. Dort trinken meine Eltern auch immer ein Glas Sekt, einfach um die Ehe zu schätzen und gemeinsame Zeit mit den Kindern auch zu verbringen.
0: Na dann, Prost auf einen schönen Sonntag.
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9: Endlich wieder ein Traumtag mit viel Sonne und bis zu 17 Grad. Es können sich heute immer wieder mal ein paar Wolken dazu mischen, die sind aber absolut harmlos. Ab morgen gibt es dann wieder mehr Regenschauer.
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9: Die Salzburger Innenstadt sollte die heute entweder umfahren oder überhaupt gar nicht reinfahren. Es sind nämlich zahlreiche Straßen gesperrt, die Staatsbrücke zum Beispiel oder auch der Hildmannsplatz. Da sind ja gerade die Marathonläufer unterwegs. Ansonsten läuft es aber gut auf Salzburgstraßen. Ich wünsche euch eine gute Fahrt.
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9: Heute in einem

Monat ist es schon das erste Fußball-WM-Spiel für unsere Österreicher. Und die Jause dazu ist auch schon fix. Es gibt bei uns in Salzburg jetzt nämlich einen rot-weiß-roten Leberkäse. Richtig gehört, es gibt einen rot-weiß-roten Leberkäse. Mehr dazu gibt's gleich. 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Jetzt hier mit Janet Jackson. That's the way love goes. Eine Minute nach 9:30. Ich mache Herr Grünberger da. Schönen Sonntag.

0: genau einem Monat, am 17. Juni, steht schon das erste Match an. Österreich gegen Jordanien. Ja, und wir sind absolut ready für die Fußball-WM. Ein großes Public Viewing bei der Red Bull Arena ist fix. Eine rot-weiß-rote Fahne haben wir auch schon griffbereit. Und kulinarisch gibt es auch schon richtig coole Sachen. Der Fleischer Hans Walter aus der Stadt, der hat jetzt nämlich einen rot-weiß-roten Leberkäse.
1: Bei unten und oben verwenden wir Leberkäsebrat, das mit ein bisschen Paprika nachgefärbt worden ist. Und in der Mitte kommt der Weißwürstelbrat rein. Und so entsteht der rot-weiß-rote Effekt.
0: Ja, und das Genialste an dem Ganzen, der Leberkäse heißt Halbzeit-Leberkäse. Also der wird genau in einer Halbzeit fertig. Also wir sind gerüstet für die Fußball-WM im schönsten Bundesland Österreichs.
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Harry Styles hier auf Antenne Salzburg. Es ist 10 vor 10 an diesem Sonntagvormittag und er hier ist aktuell im Kino zu sehen. Aber er ist natürlich auch hier bei uns immer wieder zu hören. Das ist Michael Jackson mit They Don't Care About Us. Das ist mehr Musik, mehr Abwechslung, mehr 90er aus dem Jahr 1995. The King of Pop. Schönen Sonntagvormittag, Salzburg.

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6: Bulgarien gewinnt erstmals den Song Contest und Traumstart für Österreichs Eishockeymannschaft bei der WM. Im Studio Gloria Grünberger. Mit einer Sensation geht der 70. Eurovision Song Contest in der Wiener Stadthalle zu Ende. Bulgarien hat die meisten Punkte erhalten und gewinnt das erste Mal die größte Musikveranstaltung der Welt. Die Sängerin Dara konnte mit dem Song Bangaranga überzeugen. Österreich

0: landet auf dem vorletzten Rang. Die Taktik aus dem Gazakrieg wendet Israel laut eigenen Angaben jetzt auch bei der Bodenoffensive im Südlibanon an. Dabei werden in einer Pufferzone Wohnhäuser, Schulen und auch religiöse Stätten zerstört. So werden Grenzdörfer von der Landkarte gelöscht. Die Hisbollah-Miliz setzt währenddessen auf spezielle Kampfdrohnen. Ein finanzieller Rückschlag droht jetzt dem umstrittenen Ballsaal-Projekt im Weißen Haus. Es ist wohl das Lieblingsprojekt des US-Präsidenten Donald Trump. Der Senat funkt jetzt aber dazwischen. Eine Mitarbeiterin hat die für Sicherheitsmaßnahmen vorgesehenen Mittel aus einem umfangreichen Ausgabenpaket gestrichen. Dies erschwert jetzt das Vorhaben, Steuergelder für den Bau des Ballsaals zu verwenden. Und Österreich startet mit einem 5:2-Sieg in die Eishockey-WM in der Schweiz. Im gestrigen Match gegen Großbritannien konnte sich das Team unter Roger Bader die ersten 3 Punkte sichern. Das nächste Match ist gleich heute gegen Ungarn. Los geht's da um 16.20 Uhr.
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0: Richtig viel Sonne ist da heute mit dabei und es wird auch wieder eine Spur wärmer, bis zu 17 Grad. Jetzt aktuell ist es aber noch eher frisch. 5 Grad in Flachau, 8 in Unken und 9 Grad messen wir in Thalgau.
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0: Es läuft aktuell gut auf Salzburgstraßen. Es gibt aber nur kurze Verzögerungen in der Stadt Salzburg immer wieder. Da sind ja viele Straßen gesperrt, die Staatsbrücke zum Beispiel. Oder auch bis nach Hellbrunn nach hinten, da sind ja die Marathonläufer unterwegs. Rechnet hier also mehr Zeit ein, lasst das Auto am besten stehen oder umfahrt die Stadt großräumig. Gute und vor allem sichere Fahrt.
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0: Mit mir, Gloria Grünberger, beim Küche zusammenräumen nach dem Frühstücken, beim Gassigehen mit dem Hund oder auch beim Marathonläufer anfeuern. Salzburgs beste Musik ist immer mit dabei. Jetzt mit dem nächsten Antenne Salzburg 90er. Das ist Bon Jovi mit Keep the Faith. Es ist 2:02.

0: Baby Goodbye hier um 16 nach 10 auf Antenne Salzburg. Ja, es ist zwar Vormittag, aber auf das hier freuen wir uns doch alle schon.
1: Ein Aperol in der Sonne trinken.
0: Heute wieder Traumwetter, das können wir heute auf jeden Fall ausnutzen. Aber jetzt gehen wir es erstmal einfach ein bisschen entspannt an diesen Sonntagvormittag mit Salzburgs bester Musik.

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0: Jeder Sonntag wird seinem Namen heute gerecht. Viel Sonne ist damit dabei. Heute wird es auch wieder eine Spur wärmer. Bis zu 17 Grad sind möglich. Es läuft ganz gut auf Salzburg-Straßen, nur in der Stadt, da kommt es zu einigen Behinderungen durch den Salzburg-Marathon. Da sind ja noch einige Straßen gesperrt, wie zum Beispiel die Staatsbrücke. Es wird aber schön langsam etwas besser. Die ersten Läufer vom Halbmarathon, die sind mittlerweile im Ziel.
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0: Mit mir, Gloria Grünberger, an diesem Traumtag. All das tut so richtig gut nach diesen verregneten Tagen. Aber wir haben natürlich auch ein bisschen Sommerstimmung mit Salzburgs bester Musik. Jetzt kommt gleich Calvin Harris mit Summer. When I met you in the summer. Davor gibt's aber noch Texas mit Summer Sun. Das ist Salzburgs beste Musik. Es ist eine Minute nach 11:30 hier auf Antenne Salzburg. Einen schönen Sonntag wünsche ich euch.

0: Es gibt einen Grund zu feiern. 10.42 Uhr hier und es ist wirklich immer Zeit zu feiern.
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0: Ja, genau so ist es. Österreich legt einen Traumstart hin bei der Eishockey-WM. Gestern Abend 5:2 Sieg gegen Großbritannien. Mit dabei sind natürlich auch ganz viele Salzburger Spieler, ganz viele starke Salzburger Spieler. Mario Huber zum Beispiel oder auch der Nationalteam-Captain ist auch ein Salzburger, Peter Schneider. Ja, und heute steht dann schon das zweite Match am Programm gegen Ungarn. Los geht's da um 16:20 Uhr.
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0: Jetzt mit Teenage Dirtbag. Es ist 10:43 Uhr. Schönen Sonntag.

10 vor 11 von Antenne Salzburg hier und manchmal muss man einfach durch den Sonntag tanzen. Also Schlagzeug bitte. Das ist Phil Collins mit Dance into the Light. An diesem Sonntagvormittag, es wird ein guter Tag, die Sonne scheint. Es ist mal endlich wieder ein Traumtag. Also da heißt es halt wirklich einfach genießen mit Salzburgs bester Musik.

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6: Neue mögliche Migrationskrise steht bevor und der LASK und Sturm Graz kämpfen heute um den Meistertitel. Im Studio Gloria Grünberger. Eine mögliche neue Migrationskrise steht bevor. Die Staats- und Regierungschefs von Italien, Griechenland, Malta und Zypern warnen aktuell davor. Der Hintergrund ist die Sicherheitslage im Nahen Osten. Die vier Länder haben sich bei einem Treffen auf eine engere

0: Zusammenarbeit mit Herkunfts- und Transitländern geeinigt sowie auf einen verstärkten Kampf gegen Menschenhändler. Drohnenalarm in Lettland. Das EU- und NATO-Mitglied hat die Einwohner über eine mögliche Bedrohungslage heute informiert. Eine Drohne sei am Morgen in den Luftraum eingedrungen, habe diesen aber dann wieder verlassen. Kampfjets der NATO seien bereits aktiviert worden. Die Bundesregierung zieht die Agrardieselvergütung jetzt um ein Jahr vor. Die Auszahlungen sollen demnach schon im kommenden Dezember erfolgen. Pro Liter beträgt der Zuschuss etwa 16 Cent. Mit dem Vorziehen möchte man den aktuellen hohen Preisen entgegenwirken. Und heute ist die Meisterentscheidung in der Fußball-Bundesliga. Um 14.30 Uhr trifft Austria Wien auf den aktuell tabellenführenden LASK. Währenddessen spielt Sturm Graz gegen Rapid Wien und Red Bull Salzburg gegen Hartberg. Für den LASK reicht ein Unentschieden, dann haben sie den Titel nach mehr als 60 Jahren wieder in der Hand. Es ist aktuell noch eher frisch, aber es wird schon langsam wärmer. Wir messen 4 Grad in Saalbach, 9 hat es in Golling und 13 bereits in Oberndorf. Dazu gibt es heute richtig viel Sonne, auch einige Wolken, aber die sind heute harmlos. Wir schauen auf Salzburg Straßen und da haben wir in der Stadt Salzburg noch einige Sperren durch den Marathon. Da kann es immer wieder mal zu Verzögerungen kommen rund um die Innenstadt. Ansonsten läuft super auf Salzburg Straßen. Ich wünsche euch eine gute Fahrt. Komm gut an euer Ziel.
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0: Wie wär's mit einem Ohrwurm jetzt am Weg ins Gasthaus oder vielleicht auch zum Kochen? Ich habe nämlich genau den richtigen für euch. Den nächsten Antenne Salzburg 90er. Die Backstreet Boys. Rock your body. Mit Everybody hier auf Antenne Salzburg. 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

0: 14 nach 11 und die ersten Verrückten, die da heute einen Marathon laufen, die sind jetzt im Ziel angekommen. Unsere Kathi von Kathi und Christian am Morgen auch, aber nur als Zuseherin und als, naja, doch sehr neugierige Person.
1: Mein Gott, gerade ins Ziel kommen, gratuliere ich.
2: Danke, danke.
1: Was hast du?
2: Ein Hunger und ein Durst.
1: Was gehst du jetzt trinken?
3: Keinen Bier.
2: Ein Bier.
1: Geht's ja auf, eigentlich muss man Wasser trinken, Sportler.
2: Nein.
1: Wie heißt du denn überhaupt?
2: Daniel.
1: Daniel, gratuliere.
2: Danke.
3: Du Wolfi.
1: Wolfi, gratuliere ich.
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3: Mit einem Sonne-Wolken-Mix geht heute durch diesen Sonntag und mit einer Top-Temperatur von 17 Grad. Da heißt heute noch ordentlich genießen. Die kommende Woche wird nämlich wieder wechselhafter mit ein paar Regenschauern. Wir schauen auf Salzburg Straßen und da gibt es in der Stadt Salzburg noch einige Straßensperren und Verkehrsbehinderungen durch den Marathon. Die dauern noch bis spätestens 14.30 Uhr.

0: 30 an. Ansonsten ist es heute super ruhig auf den Straßen. Ich wünsche euch eine gute Fahrt.
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0: Ja, und die ersten Marathonläufer sind schon im Ziel. Und für die auf der Strecke gibt's jetzt noch ein bisschen Motivation. Jetzt mit Roxette. Sleeping in my car. Es ist so ein richtig gutes Lauflied, so der Rhythmus optimal. Also auf geht's in Richtung Ziel. Die Daumen sind gedrückt. Schönen Sonntag.

0: Ja, ein bisschen speziell hätte ich gesagt, aber was sagt denn Manfred aus Altenmarkt? Gefällt er dir?
1: Ich habe es gestern geschaut und freue mich grundsätzlich. Das Lied ist cool.
0: Na bitte. Alle Infos nochmal zu dem Eurovision Song Contest 2026 gibt es dann gleich in den Nachrichten um Punkt. Hier bei mir auf Antenne Salzburg.
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3: WHO ruft Gesundheitsnotstand aus und Hollaus und Wutti sind beim Salzburg-Marathon die schnellsten. Im Studio Gloria Grünberger. Die Weltgesundheitsorganisation hat jetzt den internationalen Gesundheitsnotstand ausgerufen. Grund dafür ist ein Ebola-Ausbruch in Kongo und in Uganda. Man möchte damit die Nachbarländer in erhöhte Alarmbereitschaft versetzen. Zudem möchte man so die internationale Gemeinschaft zur Unterstützung auffordern. Jedes dritte Kind in Österreich besucht eine Ganztagsschule. Die Zahl ist im Langzeitvergleich gestiegen. Vor etwa 15 Jahren hat nur jedes zehnte Kind eine Ganztagsschule besucht. Zwischen den Bundesländern zeigen sich aber große Unterschiede. In Wien wird das ganztägige Angebot deutlich öfter genutzt als beispielsweise in Tirol. Mit einem Überraschungssieg ist der 70. Eurovision Song Contest gestern zu Ende gegangen. Bulgarien hat sich das allererste Mal mit dem Song Bangaranga den Sieg geholt. Wien ist in der Woche im Ausnahmezustand gewesen. Etwa 500.000 Menschen haben die zahlreichen Song Contest-Veranstaltungen besucht. Und der Pinzgauer Lukas Hollaus und die Steirerin Eva Wutti holen sich auch dieses Jahr beim Salzburg-Marathon den Sieg. Etwa 2500 Läufer sind heute an den Start gegangen. 4200 weitere haben am Halbmarathon teilgenommen.

0: genommen. Offizieller Zielschluss ist dann heute um 14.15 Uhr.
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0: 5 Grad messen wir aktuell in Gastein, 7 hat es in Maria Alm und 13 schon in der Stadt Salzburg. Dazu gibt es heute einen Sonne-Wolken-Mix, also endlich mal wieder mehr Sonne mit dabei.
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0: Gut 10 Minuten länger dauert es aktuell auf der A1 bei der Ausreise über den Walserberg. Und bis circa 14:30 kommt es in der Stadt Salzburg noch zu Verkehrsbehinderungen. Es sind einige Straßen gesperrt, wie zum Beispiel die Staatsbrücke, wegen dem Salzburg-Marathon. Gute Fahrt!
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0: Gloria Grünberger da, Mahlzeit Salzburg. So, heute können wir endlich wieder mal
3: ein Aperol in der Sonne trinken.
0: Also, es wird ein guter Sonntagnachmittag. Ein ganz gemütlicher, mit mehr Musik, mehr Abwechslung und mehr 90er. Jetzt mit Ace of Base, Life is a

0: Survive. Das passt heute irgendwie. Großer Salzburg-Marathon ja in der Stadt. Und es ist schon wirklich ein bisschen verrückt, wenn man da 42 Kilometer läuft. Ganz viele sind jetzt mittlerweile schon im Ziel angekommen und ja, wirklich zufrieden.
1: Ich bin Italiener, wir laufen viel in Italien, in Deutschland, in Österreich. Aber von der Organisation hier ist wirklich am besten.
2: Die Leute haben uns angefeuert, das war voll fein. Jetzt freue ich mich auf was zum Trinken.
0: Na dann, Prost. Ihr habt euch heute wirklich alles verdient, was ihr noch wollt. Also von einem Kilo Schoko angefangen bis auch einem guten Bier in der Sonne. Das geht ja heute. Es wird ein guter Nachmittag. Schönen Sonntag, Salzburg. Gloria Grünberger da.

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5: Ja, heute können wir endlich mal wieder ein bisschen Sonne tanken. Es mischen sich aber auch immer wieder einige Wolken mit dazu, die sind aber harmlos. Top-Temperatur heute ist 17 Grad. Ab morgen wird es dann aber wieder wechselhafter.
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5: 10 Minuten länger dauert es da aktuell auf der A10 in Fahrtrichtung Salzburg ab Oberalm. Kurze Verzögerungen haben wir auch auf der A1 bei der Ausreise über den Walserberg. Und bis circa 2:30 kommt es in der Stadt Salzburg immer wieder zu Verkehrsbehinderungen. Es sind noch einige Straßen in der Innenstadt gesperrt wegen dem Salzburg-Marathon. Gute Fahrt!
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5: Mit mir Gloria Grünberger und heute in einem Monat ist schon das erste Fußball-WM-Spiel für unsere Österreicher und die Jause dazu, die ist auch schon fix. Es gibt nämlich jetzt bei uns in Salzburg einen rot-weiß-roten Leberkäse. Ihr habt es richtig gehört, es gibt einen rot-weiß-roten Leberkäse. Mehr dazu gibt's gleich. 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Hier auf Antenne Salzburg, es ist eine Minute nach 12:30. Jetzt mit Bryan Adams, The Only Thing That Looks.

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0: In genau einem Monat, am 17. Juni, steht schon das erste Match an. Österreich gegen Jordanien. Und wir sind auf jeden Fall schon ready für die Fußball-WM. Ein großes Public Viewing bei der Red Bull Arena ist fix. Eine rot-weiß-rote Fahne haben wir auch schon griffbereit. Und kulinarisch gibt es auch schon richtig coole Sachen. Der Fleischer Hans Walter aus der Stadt, der hat jetzt nämlich einen rot-weiß-roten Leberkäse.
1: Für unten und oben verwendet man Leberkäsebrat, das mit ein bisschen Paprika nachgefärbt worden ist. Und in der Mitte kommt der Weißwürstelbrat rein. Und so entsteht der rot-weiß-rote

0: Effekt.
1: Ja, und das Genialste an dem Ganzen, der Leberkäse heißt Halbzeit-Leberkäse. Also der wird genau in einer Halbzeit fertig. Also wir sind gerüstet für die Fußball-WM im schönsten Bundesland Österreichs.

Antenne Salzburg hier an diesem Sonntagnachmittag und es wird noch richtig spannend. Heute wird es nämlich entschieden. Wer wird der österreichische Meister in der Fußball-Bundesliga? Alle Infos dazu gibt es gleich in den Nachrichten um Punkt 13 Uhr.

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4: Neue mögliche Migrationskrise steht bevor und der LASK und Sturm Graz kämpfen heute um den Meistertitel. Im Studio Gloria Grünberger. Eine mögliche neue Migrationskrise steht bevor. Die Staats- und Regierungschefs von Italien, Griechenland, Malta und Zypern warnen aktuell davor. Der Hintergrund ist die Sicherheitslage im Nahen Osten. Die vier Länder haben sich bei einem Treffen auf eine engere Zusammenarbeit mit Herkunfts- und Transitländern geeinigt, sowie auf einen verstärkten Kampf gegen Menschenhändler. Drohnenalarm in Lettland. Das EU- und NATO-Mitglied hat die Einwohner über eine mögliche Bedrohungslage heute informiert. Eine Drohne sei am Morgen in den Luftraum eingedrungen, habe diesen aber dann wieder verlassen. Kampfjets der NATO seien bereits aktiviert worden. Die Bundesregierung zieht die Agrardieselvergütung jetzt um ein Jahr vor. Die Auszahlungen sollen demnach schon im kommenden Dezember erfolgen. Pro Liter beträgt der Zuschuss etwa 16 Cent. Mit dem Vorziehen möchte man den aktuellen hohen Preisen entgegenwirken. Und heute ist die Meisterentscheidung in der Fußball-Bundesliga. Um 14.30 Uhr trifft Austria Wien auf den aktuell tabellenführenden LASK. Währenddessen spielt Sturm Graz gegen Rapid Wien und Red Bull Salzburg gegen Hartberg. Für den LASK reicht ein Unentschieden, dann haben sie den Titel nach mehr als 60 Jahren wieder in der Hand.
5: Danke dir, Gloria. Wir blicken jetzt erstmal auf das Wetter für das schönste Bundesland Österreichs.
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5: Ja, der Sonntagnachmittag bringt für Salzburg einen Wechsel aus Sonne und Quellwolken über den Bergen. Da sind sogar einzelne Regenschauer möglich. Die Temperaturen heute ganz angenehm bei 13 bis 17 Grad. Morgen, da startet die neue Woche dann ein bisschen sonniger auch. Zunehmend wolkig und unbeständig wird es erst am Nachmittag. Die Temperaturen, die gehen aber hoch auf bis zu 20 Grad.
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0: 2:01, Salzburgs aktuellster Verkehrsservice. Wir starten in der Landeshauptstadt. Aufgrund des Marathons kommt es noch immer zu Verzögerungen und auch Straßensperren in der Innenstadt. Und dann schauen wir noch auf dem Walserberg. 4 Minuten Zeitverlust dort Richtung Deutschland. An der Grenze ist da recht zäher Verkehr. Und die letzte Meldung, die kommt von der A10 Tauernautobahn Richtung Salzburg bei Hallein und bei Anhilf. Da kommen um die 8 Minuten drauf. Ansonsten kommt man aber recht gut voran auf Salzburg Straßen. Wenn ihr noch etwas habt für uns, gerne anrufen unter der kostenlosen Antenne Salzburg Verkehrshotline unter 0800 101 201. Gute Fahrt.
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0: 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Mit Berkan Bartasch. Freut mich, dass ihr mit dabei seid an diesem sonnigen Sonntagnachmittag. Und was auf jeden Fall auf dem Programm steht heute, ist die Admiral-Bundesliga. Wer wird Meister? Wie spielt Red Bull Salzburg? Alles mit dabei hier von Antenne Salzburg. Wir sind natürlich hier und berichten. Und zwischendurch gibt es natürlich auch mehr Musik, mehr Abwechslung und natürlich auch mehr 90er. Es ist kurz nach eins. Einen wunderschönen Sonntagnachmittag mit Bloodhound Gang.

0: mit Salzburgs beste Musik durch den Sonntagnachmittag. Sunrise Avenue hier, schönen Nachmittag.
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9: Wunderschönen Nachmittag. Wir blicken auf das Wetter für das schönste Bundesland Österreichs und da scheint heute die Sonne für Österreich. Schwacher bis mäßiger Nordwest bis Nordwind ist auch noch mit dabei. Auf den Bergen, da kann es noch ein bisschen nass sein. Morgen zum Start der neuen Woche vormittags noch recht sonnig, danach zunehmend auch ein paar Wolkenfelder mit dabei. Ganz am späten Nachmittag, da kann es vor allem im Süden ein bisschen tropfen. Die Temperaturen, die gehen dann auf 20 Grad. 13:30 Uhr, wir schauen natürlich auch auf Salzburgs Straßen und der Salzburger Marathon, der bringt einige Sperren in der Innenstadt mit und auch zu Verzögerungen kommt es, vor allem in der Ignaz-Harrer-Straße stadtauswärts, da kommen um die 7 Minuten drauf. Dann schauen wir noch auf den Walserberg, da gehen 6 Minuten drauf, Richtung Deutschland, da ist recht zäher Verkehr an der Grenze und nochmal 9 Minuten Zeitverlust auf der A10 Tauernautobahn Richtung Salzburg. Bei Anif ist auch noch recht zäher Verkehr, ansonsten kommt man aber recht gut voran auf Salzburgs Straßen. Wenn ihr noch etwas habt für uns, gerne anrufen unter der kostenlosen Antenne Salzburg Verkehrshotline unter 0800 101 201. Gute Fahrt!
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9: 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Und in Salzburg ist jetzt der Roboter Telly unterwegs und unsere Antenne-Reporterin Lisa, die hat sich das einmal ein bisschen genauer angeschaut. In Salzburg-Lehn und in Hallein ist der schon da. Aber dazu später. In 10 bis 15 Minuten, da hören wir uns nochmal. Jetzt kommt erstmal Salzburgs beste Musik. Schönen Nachmittag.

0: Salzburgs beste Musik hier an diesem Sonntagnachmittag. Die Sonne scheint ganz schön fein und wir schauen einfach mal wieder, was so los ist im Tagesgeschehen. Und immer mehr Unternehmen setzen ja wirklich auf Digitalisierung. Ja, alles wird digitalisiert heutzutage. Und das denkt sich auch der Spar, und zwar der Interspar in Hallein. Da gibt es jetzt den Inventurroboter Telly. Ja. Was kann denn der Telly? Unsere Lisa hat vorbeigeschaut.
1: Ich habe da jetzt gerade einen Telly entdeckt beim Interspar in Hallein. Und das ist ein Roboter, der kommt da entgegen, der weicht da sogar aus und der tut Bestandzöhn und macht Inventur. Und mein Highlight, ganz persönlich, ist, dass er mich tatsächlich sogar gerade angezwinkert hat. Leider macht er sonst nicht wirklich viel Geräusche, aber er macht seine Arbeit und das ist ja mal das Wichtigste.
0: Sehr fein.
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0: Der buddelt wahrscheinlich an am Sonntag, wenn die Sonne scheint, der Telly.

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7: Tödlicher Unfall auf der B100 und Xabi Alonso wird der neue Chelsea-Trainer. Im Studio Berkan Bartasch. Wir starten in Kärnten. Ein 46-jähriger Osttiroler ist heute Morgen bei einem Unfall ums Leben gekommen. Sein Auto ist auf der B100 gegen das Portal des Festungsbergtunnels geprallt. Die Straße war für mehrere Stunden lang gesperrt. Heute früh ist ein ÖBB-Nightjet auf der Strecke Salzburg bis München in Bayern evakuiert worden. Grund dafür war eine überhitzte und rauchende Bremse. In Traunstein mussten mehr als 200 Fahrgäste den Zug verlassen. Laut ÖBB wurde niemand verletzt. Und überraschend hat Bulgarien den Eurovision Song Contest gewonnen. Im Finale gestern hat sich Sängerin Dara mit dem Song Bangaranga durchgesetzt. Israel und Rumänien haben die Plätze 2 und 3 belegt. Österreich ist mit Cosmo nur Vorletzter geworden. Und noch zum Sport. Xabi Alonso ist der neue Cheftrainer des FC Chelsea London. Der Spanier hat einen Vertrag bis 2030 unterschrieben. Der FC Chelsea hatte sich zuvor von Trainer Liam Rossenio getrennt. Alonso war zuletzt noch bei Real Madrid tätig.
8: Und damit schauen wir jetzt auch auf das Wetter für das schönste Bundesland Österreichs. Da schaut die Sonne raus in ganz Salzburg. Die Wolken, die sind hin und wieder mal da, nur Quellwolken, die bleiben aber heute harmlos. Trocken geht's dann in die neue Woche. Morgen startet es wieder schön sonnig, danach zunehmend ein bisschen bewölkt. Auf der Südseite, ja, vor allem im Pinzgau und im Bongau, da kann es ein bisschen tröpfeln. Aber die Temperaturen, die gehen morgen hoch auf 20 Grad. 2 nach 2, wir schauen natürlich auch auf Salzburg Straßen und der Salzburger Marathon bringt auch einige Sperren in der Innenstadt, auch in der Ignazarer Straße, da kommt es zu Verzögerungen von um die 7 Minuten, dann kommen auf der Sternenstraße stadtauswärts auch nochmal 5 Minuten drauf und die Münchner Bundesstraße bei Freilassing an der Grenze, da kommen auch nochmal 7 Minuten Zeitverlust drauf. Dann schauen wir noch auf den Walserberg, da dauert es auch ein bisschen länger Richtung Deutschland, um die 7 Minuten länger und auf der A10 Tauernautobahn Richtung Salzburg bei Anif. Da ist auch ein bisschen was los, da sind sogar um die 14 Minuten. Ansonsten schaut es aber recht gut aus auf Salzburgstraßen. Wenn ihr noch etwas habt für uns, gerne anrufen unter der kostenlosen Antenne Salzburg Verkehrshotline unter 0800 101 201. Gute Fahrt!
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8: 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Mit Berkan Bartasch und natürlich auch mehr 90er mit dabei mit No Doubt. Schönen Nachmittag.

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4: Wir blicken auf das Wetter für das schönste Bundesland Österreichs und die recht frische Woche, die endet heute ganz angenehm. Die Sonne, die ist mit dabei und auch ein paar Quellwolken, die bleiben aber harmlos. Wenn wir auf die Zahlen schauen, heute bei 12 bis 17 Grad, morgen startet die neue Woche wieder angenehm sonnig und es wird sogar ein bisschen wärmer mit bis zu 20 Grad. Um 14:30 schauen wir natürlich auch auf Salzburgs Straßen. Der Salzburger Marathon, der heute war, der hat natürlich auch noch einige Sperren mit sich in der Innenstadt und auch Verzögerungen, vor allem in der Ignaz-Harrer Straße. Stadtauswärts, da kommen um die 9 Minuten drauf und auch an den umliegenden Straßen, da ist ein bisschen was los. Ansonsten schaut es recht gut aus in der Innenstadt. Dann schauen wir noch auf den Walserberg, da ist auch ein bisschen was los. Um die 7 Minuten länger dauert es hier Richtung Deutschland an der Grenze. Einige auch unterwegs auf der Walser Bundesstraße Richtung Pieding, da kommen auch nochmal um die 7 Minuten drauf und auf der A10 Dauernautobahn Richtung Salzburg, da beruhigt sich der Verkehr jetzt auch schon langsam. Da haben wir bei Anif nur mehr 9 Minuten Zeitverlust. So, schaut doch gut aus, wenn ihr noch etwas habt für uns, gerne anrufen unter der kostenlosen Antenne Salzburg Verkehrshotline unter 0800 101 201. Gute Fahrt!
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4: 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Mit Berkan Bartasch und es geht jetzt pünktlich los in der Admiral-Bundesliga. 3 Partien geht's gleich los, jetzt Austria Wien gegen LASK Linz, Sturm Graz gegen Rapid Wien und Red Bull Salzburg gegen Hartberg. Und da stellt sich natürlich heute raus, wer wird Meister, wer spielt Playoff, wer spielt Europa League, Conference League. Alles ganz schön kompliziert, aber ich bin dafür da für euch, damit wir den Überblick behalten. Und ich schaue auch, dass wir ein bisschen was zu hören haben. Zum Beispiel mehr

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3: Tödlicher Unfall auf der B100 und Xabi Alonso wird der neue Chelsea-Trainer. Im Studio Berkan Bartasch. Wir starten in Kärnten. Ein 46-jähriger Osttiroler ist heute Morgen bei einem Unfall ums Leben gekommen. Sein Auto ist auf der B100 gegen das Portal des Festungsbergtunnels geprallt. Die Straße war für mehrere Stunden lang gesperrt. Heute früh ist ein ÖBB-Nightjet auf der Strecke Salzburg bis München in Bayern evakuiert worden. Grund dafür war eine überhitzte und rauchende Bremse. In Traunstein mussten mehr als 200 Fahrgäste den Zug verlassen. Laut ÖBB wurde niemand verletzt. Und überraschend hat Bulgarien den Eurovision Song Contest gewonnen. Im Finale gestern hat sich Sängerin Dara mit dem Song Bangaranga durchgesetzt. Israel und Rumänien haben die Plätze 2 und 3 belegt. Österreich ist mit Cosmo nur Vorletzter geworden. Und noch zum Sport. Xabi Alonso ist der neue Cheftrainer des FC Chelsea London. Der Spanier hat einen Vertrag bis 2030 unterschrieben. Der FC Chelsea hatte sich zuvor von Trainer Liam Rossenio getrennt. Alonso war zuletzt noch bei Real Madrid tätig.
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3: Ja, der Sonntagnachmittag bringt eigentlich ganz angenehmes Wetter, vor allem auch der Abend. Da ist dann ein freundlicher Tagesausgang mit viel Sonnenschein. Nur ein paar Quellwolken sind unterwegs, die bleiben aber harmlos. Wenn wir auf die Zahlen schauen, da sind wir heute bei 12 bis 17 Grad, also auch ganz angenehm. Morgen startet die neue Woche vormittags schon ganz schön sonnig. Zunehmend wird es dann auch ein bisschen bewölkter. Nur am späten Nachmittag, da kann es ein bisschen tröpfeln, aber die Zahlen, die gehen dann auch wieder hoch auf bis zu 20 Grad.
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3: Um 2:02 schauen wir natürlich auch auf Salzburg Straßen und der Salzburger Marathon, der bringt jetzt noch ein paar Sperren mit sich in der Innenstadt. Nicht mehr lange, in einer halben Stunde soll es dann eigentlich wieder gut laufen. Jetzt haben wir noch, wenn Sie unterwegs sind, vom Volksgarten in der Innenstadt Richtung Sternigstraße. Da kommen um die 7 Minuten drauf und dann geht es noch auf die Walser Bundesstraße. Da sind auch einige unterwegs Richtung Deutschland. Da gehen auch nochmal 4 Minuten drauf und am meisten ist auf dem Walserberg los. Da gehen auch nochmal 8 Minuten Zeitverlust drauf an der Grenze. Da ist recht zäher Verkehr. Ansonsten kommt man aber recht gut voran auf Salzburgstraßen. Wenn ihr noch etwas habt für uns, gerne anrufen unter der kostenlosen Antenne Salzburg Verkehrshotline unter 0800 101 201. Gute Fahrt!
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3: 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Ja, und wir schauen vor allem in die Admiral Bundesliga. Bei den 2 Partien zwischen Austria Wien und LASK Linz und Sturm Graz Rapid Wien steht es weiter in 0:0. Aber die Salzburger, die sind jetzt schon 1:0 hinten gegen Hartberg. Die haben nämlich das Tor schon geschossen in der ersten Halbzeit. 22. Minute durch Marco Hoffmann. Also bleibt spannend, die Salzburger, ob sie es jetzt da nochmal reißen und was da passiert. Wer Meister wird, alles drum und dran. Wir halten euch auf den Laufenden. Jetzt kommt erstmal London Beat. Schönen Nachmittag.

Salzburgs beste Musik hier von Tennis Salzburg und wir müssen kurz nach Wien schauen. Austria Wien gegen LASK Linz. LASK Linz schießt das 1:0 in der 38. Minute und macht einen Schritt Richtung Meisterschaft. Also wenn es hier 3 Punkte werden heute, dann schaut es ziemlich gut aus für die Linzer. Die

0: Wahnsinn, wir müssen jetzt nochmal in die Admiral-Bundesliga schauen. Hartberg schießt gerade in der 42. Minute das 2:0. Die Salzburger jetzt 0:2 hinten im eigenen Heimstadion und das schaut echt nicht gut aus. Mal schauen, was da weitergeht. Wir haben ja noch die zweite Halbzeit mit dabei. Wenn wir auf die anderen Partien schauen, Sturm Graz gegen Rapid Wien weiterhin 0:0 und der LASK Linz führt in Wien 1:0 gegen die Austria. Also wir bleiben gespannt.
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2: Ja, eigentlich ganz angenehm sonnig und ein paar Quellwolken sind auch mit dabei an diesem Sonntagnachmittag und auch am Abend. Die Temperaturen heute bei maximal 17 Grad. Runterkühlen tut es dann auf bis zu 5 bis minus 3 Grad in der Nacht auf morgen. Morgen startet die neue Woche dann vormittags recht sonnig. Danach kommen wieder ein paar Quellwolken hinzu. Nur im Bongau und auch im Lungau, da kann es ein bisschen tröpfeln. Ansonsten schaut es aber recht gut aus. Bis zu 20 Grad morgen.
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2: Ja, die Verkehrslage in der Salzburger Innenstadt hat sich jetzt mittlerweile beruhigt. Auch die Sperren und auch die Verzögerungen sind jetzt weg durch den Salzburger Marathon. Bisschen mehr los ist aber noch auf dem Walserberg Richtung Deutschland. Da kommen um die 7 Minuten drauf und einige probieren auch ihr Glück über die Walser Bundesstraße. Da Richtung Pieding, da gehen nochmal 9 Minuten drauf. Ansonsten schaut es aber recht gut aus. Wenn ihr noch etwas habt für uns, gerne anrufen unter der kostenlosen Antenne Salzburg Verkehrshotline unter 0800 101 201. Gute Fahrt!
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2: 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Und wir schauen wieder natürlich auf die Admiral-Bundesliga-Halbzeit, heißt jetzt hier zwischen den drei Partien. Red Bull Salzburg mittlerweile 2:0 hinten gegen Hartberg im eigenen Stadion. Also das wird noch ein bisschen spannend, ob die das noch aufholen. Wir sind natürlich dran, auch bei den anderen Partien. Sturm Graz gegen Rapid Wien weiterhin 0:0. Und der Lask Linz, der macht sein Bestes für den Meistertitel. Die führen jetzt schon 1:0 gegen Austria Wien. Also mal schauen, was da heute noch passiert. Bleibt auf jeden Fall spannend. Wir sind natürlich hier mit dabei auf Antenne Salzburg und halten euch auf den Laufenden, wie so der sportliche Sonntag verläuft. Und mit dabei natürlich auch mit mehr Musik, mehr Abwechslung und nicht zu vergessen, mehr 90er.

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0: Mann bei Sturz von Auto schwer verletzt und eine schwierige Suche nach einem Tauchunglück auf den Malediven. Im Studio Berkan Bartasch. Ein 28-Jähriger wurde gestern Abend in Niederösterreich schwer verletzt, als er von einem fahrenden Auto auf die Straße stürzte. Der Mann hatte sich auf dem Kofferraumdeckel des Wagens in Kirchberg am Wagram festgehalten. Der Fahrer soll plötzlich beschleunigt haben. Der 28-Jährige wurde mit dem Notarzthubschrauber ins Krankenhaus geflogen. Die Polizei ermittelt. Auf den Malediven sind 5 italienische Taucher nach einem Höhlentauchgang ums Leben gekommen. Bisher wurde eine Leiche gefunden. Die Suche in den Höhlensystemen ist sehr riskant. Dabei ist auch ein Rettungstaucher ums Leben gekommen. Wir schauen wieder nach Österreich. Bei einem Streit gestern Abend in einem Lokal in Wien-Brigittenau wurde ein Mann mit einer Glasscherbe im Gesicht verletzt. Ein 29-Jähriger soll zuvor eine Frau belästigt haben. Der Tatverdächtige wurde danach festgenommen und verletzt ins Krankenhaus gebracht. Die Polizei hat die Ermittlungen aufgenommen. Und noch zum Sport. Die TSG Hoffenheim hat die Qualifikation für die Champions League verpasst. Das Team von Trainer Christian Ilzer hat gestern am letzten Spieltag der Bundesliga 0:4 gegen Borussia Mönchengladbach verloren. St. Pauli ist nach einer Niederlage gegen Wolfsburg abgestiegen und Meister Bayern München beendete die Saison mit einem 5:1 gegen Köln.
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0: Ja, es ist ein freundlicher Tagesausklang für den Sonntag mit viel Sonnenschein. Ein paar Quellwolken sind auch noch unterwegs, die bleiben aber harmlos. Wenn wir auf die Zahlen schauen, jetzt sind wir noch bei 12 bis 17 Grad. Aber am späten Abend, da wird es recht frisch bei 5 bis minus 3 Grad. Dann geht es aber trocken in die nächste Woche rein. Vormittags wieder viel Sonne mit dabei morgen. Und die Temperaturen, die steigen auf bis zu 20 Grad sogar.
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0: 2:04, wir starten bei der Pass-Lueck-Straße. Wenn Sie unterwegs sind von Golding Richtung Pfarrwerfen, da dauert es um die 7 Minuten länger. Dann geht es auf die Münchner Bundesstraße Richtung Deutschland an der Grenze zu Freilassing. Da gehen 9 Minuten drauf und auch auf dem Walserberg. Da sind auch noch 7 Minuten Zeitverlust Richtung Deutschland an der Grenze. Da ist recht zäher Verkehr. Ansonsten kommt man aber gut voran auf Salzburg-Straßen. Wenn ihr noch etwas habt für uns, gerne anrufen unter der kostenlosen Antenne Salzburg Verkehrshotline unter 0800 101 201. Gute Fahrt!
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0: 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Und jetzt startet die große Party für LASK Linz. Die schießen gerade das 3:0 gegen Austria Wien und machen einen riesengroßen Schritt Richtung Meistertitel. Seit den 1960er Jahren wäre das der erste Meistertitel für LASK Linz. Also wir bleiben dran. Bei der anderen Partie, Buntigammer Sturm Graz gegen Rapid Wien, steht es weiter in 0:0. Und die Bullen, die sind 0:2 hinten zu Hause gegen Hartberg. Also, das ist auch noch ein bisschen spannend. Da bleiben wir auch noch dran, natürlich. Aber jetzt kommt erstmal Roxette hier. Kurz nach 4. Schönen Nachmittag.

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0: Und jetzt ist es fix.
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0: Nach 61 Jahren ist es geschafft. Der LASK Linz wird Meister in der Admiral-Bundesliga mit einem 3:0-Sieg bei Austria Wien. Gewinnen die einfach mal die Liga, die Linzer, mit einem 3:0. Wahnsinn, Wahnsinn, Wahnsinn. Ich kann es noch immer nicht fassen. Bei der anderen Partie, wenn wir auf Salzburg schauen, die verlieren 3:1 zu Hause gegen Hartberg und liegen jetzt auf dem Platz 3 und müssen in die Europa League Qualifikation. Sturm Graz, die gewinnen wahrscheinlich, oder jetzt, ja, jetzt ist es aus, Abpfiff bei Sturm Graz. 2:0 gegen Rapid Wien gewinnen die Grazer und belegen somit den zweiten Platz in der Admiral Bundesliga, somit auch in die Champions League Qualifikation. Und die LASK Linzer Meisterschaft. Wahnsinn. Herzlichen Glückwunsch, gehen raus nach Linz.
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1: Wir blicken auf das Wetter für das schönste Bundesland Österreichs und da ist es ein freundlicher Tagesausklang mit Sonne und auch ein paar Quellwolken. Es geht aber größtenteils trocken in die neue Woche rein. Morgen schaut schon ein bisschen anders aus, vormittags viel Sonnenschein, es zieht sich auch bis zum späten Nachmittag, da kann es nur im Bongau und im Lungau ein bisschen tröpfeln. Und die Zahlen, die schauen auch recht gut aus, 15 bis 20 Grad morgen. 16.31 Uhr, wir schauen natürlich auch auf Salzburgs Straßen und vor allem auf der A1 Westautobahn Richtung Deutschland vor dem Walserberg, da ist recht sehr Verkehr, da dauert es um die 17 Minuten länger und auch auf der Bast-Lueck-Straße, wenn Sie unterwegs sind von Golling Richtung Verwerfen, da kommen nochmal um die 7 Minuten drauf. Ansonsten schaut es aber echt gut aus auf Salzburgs Straßen. Wenn ihr etwas habt für uns, gerne anrufen unter der kostenlosen Antenne Salzburg Verkehrshotline unter 0800 101 201. Gute Fahrt!
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1: 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Lars Glinz ist einfach österreichischer Meister und das seit 1965. Also herzliche Gratulation gehen da auch raus nach Oberösterreich. Für die Salzburger wird es nur die Europa League Qualifikation, Platz 3 hinter Sturm Graz. Leider, leider, leider. Und auch eine Heimniederlage heute auch noch mit einem 1:3 gegen Hartberg. Spricht so ein bisschen für die ganze Saison für die Bullen, aber wir schauen jetzt, lassen wir uns ein bisschen aufmuntern. Mit Salzburgs beste Musik. Einen wunderschönen

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4: Mann bei Sturz von Auto schwer verletzt und der Lars Klintz wird erstmals seit 1965 Meister. Im Studio Berkan Bartasch. Ein 28-Jähriger wurde gestern Abend in Niederösterreich schwer verletzt, als er von einem fahrenden Auto auf die Straße stürzte. Der Mann hatte sich auf dem Kofferraumdeckel des Wagens in Kirchberg am Wagram festgehalten. Der Fahrer soll plötzlich beschleunigt haben. Der 28-Jährige wurde mit dem Notarzt

0: Schrauber ins Krankenhaus geflogen, die Polizei ermittelt. Auf den Malediven sind 5 italienische Taucher nach einem Höhlentauchgang ums Leben gekommen. Bisher wurde eine Leiche gefunden. Die Suche in den Höhlensystemen ist sehr riskant. Dabei ist auch ein Rettungstaucher ums Leben gekommen. Wir schauen wieder nach Österreich. Bei einem Streit gestern Abend in einem Lokal in Wien-Brigittenau wurde ein Mann mit einer Glasscherbe im Gesicht verletzt. Ein 29-Jähriger soll zuvor eine Frau belästigt haben. Der Tatverdächtige wurde danach festgenommen und verletzt ins Krankenhaus gebracht. Die Polizei hat die Ermittlungen aufgenommen. Und der LASK Linz hat sich zum österreichischen Fußballmeister gekrönt. Die Linzer haben Austria Wien auswärts mit 3:0 besiegt und entscheiden damit die Saison für sich. Es ist der erste Meistertitel seit 1965 und auch das Double wurde damit fixiert. Sturm Graz gewinnt 2:0 gegen Rapid Wien und wird Zweiter. Und Red Bull Salzburg hat zu Hause 1:3 gegen Hartberg verloren und belegt somit Platz 3 für die Europa League Qualifikation. Und wir bleiben in Salzburg und schauen erstmal auf das Wetter. Es ist recht ein freundlicher Tagesausklang mit Sonne und auch ein paar Quellwolken. Meist trocken, Schauer recht selten, die Temperaturen jetzt noch bei 12, 17 Grad und die sinken aber jetzt noch in der Nacht auf 5 bis minus 3 Grad. Dann geht's aber trocken in die neue Woche, vormittags morgen wieder häufig sonnig, danach zunehmend wolkig und unbeständig. Später gibt es auch einzelne Regenschauer, vor allem im Süden des Landes, aber es wird ganz schön wärmer, bis zu 20 Grad. 2:05 schauen wir natürlich auch auf Salzburgs Straßen und da haben wir die A10 Tauernautobahn Richtung Salzburg bei Hallein. Da kommen um die 30 Minuten drauf und auch bei der Abfahrt nach Hallein, da sind auch noch ein paar Verzögerungen mit dabei. Ansonsten schaut es aber recht gut auf Salzburgs Straßen. Falls ihr noch etwas habt für uns, gerne anrufen unter der kostenlosen Antenne Salzburg Verkehrshotline unter 0800 101 201. Die Nummer, die findet ihr natürlich auch unter antennesalzburg.at. Gute Fahrt!
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0: Mit Berkan Bartosch und zu mehr Musik gehört auch mehr Abwechslung mit dazu und vor allem natürlich mehr 90er hier von Antenne Salzburg. Es ist 17:03 Uhr am 17.05. Schönen Abend. Ja.

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12: Wir blicken auf das Wetter für das schönste Bundesland Österreichs und da ist ein freundlicher Tagesausklang. Die Sonne, die begleitet uns auch noch in den Abend hinein. Ein paar Quellwolken, die sind auch noch mit dabei, die bleiben aber harmlos. Auf die Zahlen schauen wir natürlich auch noch, da sind wir bei 12 bis 17 Grad, eigentlich ganz angenehm. In der Nacht, da wird es dann aber recht frisch bei 5 bis minus 3 Grad. Da geht es dann aber trocken in die neue Woche und die wird ganz schön freundlicher. Vormittags einige Sonnenstunden schon mit dabei, erst am späten Nachmittag. Da sind dann auch einzelne Regenschauer, lokal auch Gewitter möglich, vor allem im Süden des Landes. Und die Zahlen, die steigen auch nochmal hoch auf bis zu 20 Grad. Und um 17.30 Uhr schauen wir natürlich auch auf Salzburg Straßen und da haben wir die A10 Tauernautobahn Richtung Salzburg bei Anif. Da kommen um die 6 Minuten drauf und am Walserberg, da zwickt es heute Nachmittag schon länger Richtung Deutschland an der Grenze. Da dauert es um die 9 Minuten länger. Ansonsten schaut es aber recht gut aus auf Salzburg Straßen. Wenn ihr noch etwas habt, für uns gerne anrufen unter der kostenlosen Antenne Salzburg Verkehrshotline unter 0800 101 201. Gute Fahrt!
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Ja, und auch wenn es noch recht frisch ist zum Baden, gibt es diese Allwetterschwimmer, die springen einfach rein, sobald sie irgendwo ein Gewässer sehen. Da haben wir uns rumgehört, ja, da gibt es einige in Salzburg. Jetzt geht's aber erstmal weiter mit Salzburgs bester Musik, mehr Abwechslung und natürlich auch mehr 90er. Shania Twain hier von Tennis.

0: Salzburgs beste Musik hier an diesem Sonntagabend und sie sind wirklich die Grenzgänger des Gewässers, muss man einfach sagen. Für die spielt einfach keine Rolle, wie viel Grad es hat, in welcher Jahreszeit wir uns befinden. Es sind die Allwetterschwimmer und die gibt es vor allem auch in Salzburg, wie zum Beispiel im Leppi.
1: Ich finde es herrlich entspannend, bin da eher der kühlere Typ.
2: Das Wasser ist wärmer wie die Luft hier draußen, ist super angenehm.
3: Ich gehe schon seit 2005 jeden Tag schwimmen bei jedem Wetter.
4: Da muss man sich schon kurz einmal überwinden und dann geht es schon.
0: Na also 15 Grad reichen auch für viele, um ins Wasser zu planschen. Morgen wird es ein bisschen wärmer, da sind wir bei 20 Grad, aber auch ein bisschen dürftig.
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10: Die Weltgesundheitsorganisation ruft Ebola-Notstand aus und ein Roboter erleichtert Operationen in Hallein. Im Studio Berkan Bartasch. Wegen des Ebola-Ausbruchs in Zentralafrika hat die Weltgesundheitsorganisation einen internationalen Gesundheitsnotstand ausgerufen. Von dem Ausbruch sind die Demokratische Republik Kongo und Uganda betroffen. Mit der Maßnahme will die WHO eine weitere Ausbreitung der oft tödlichen Krankheit verhindern und auch internationale Hilfe mobilisieren. In den Vereinigten Arabischen Emiraten ist nach einem Drohnenangriff auf ein Atomkraftwerk ein Feuer ausgebrochen. Ein Stromgenerator der Anlage bei Abu Dhabi ist in Brand geraten. Laut Behörden ist der Betrieb weiter normal gelaufen und es wurde niemand verletzt. Die Internationale Atomenergieorganisation hat sich besorgt gezeigt. Und damit schauen wir nach Salzburg. In der Landesklinik Hallein wurde die tausendste Operation mit einem OP-Roboter durchgeführt. Vor allem Eingriffe bei Leistenbrüchen werden auf diese Weise durchgeführt. Diese Eingriffe gelten als schonender für Patientinnen und Patienten sowie effizienter für das medizinische Personal. Viele Betroffene können schneller wieder arbeiten. Und natürlich noch zum Sport. Der LASK Linz hat sich zum österreichischen Fußballmeister gekrönt. Die Linzer besiegten die Austria Wien auswärts mit einem 3:0 und entschieden damit die Saison für sich. Es ist der erste Meistertitel seit 1965 und auch das Double wurde damit fixiert. Sturm Graz gewinnt 2:0 gegen Rapid Wien und wird Zweiter. Red Bull Salzburg hat zu Hause 1:3 gegen Hartberg verloren und belegt somit Platz 3 für die Europa League Qualifikation.
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10: Ja, der Sonntag, der geht mit Sonne und Wolken zu Ende. Regenschauer sind jetzt absolut die Ausnahme und die Nacht, die verläuft dann auch recht trocken auf den nächsten Tag und zur neuen Woche. Die startet dann schön sonnig, danach gibt es auch ein paar Wolken am Nachmittag vor allem. Da kann es vor allem im Pongau und auch im Lungau ein bisschen tröpfeln. Und die Temperaturen, die gehen heute am Morgen auch noch hoch auf 15 bis 20 Grad.

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1: Kurz nach 6 wäre meine Verkehrsmeldung und die kommt vom Walserberg Richtung Deutschland. Auf der Grenze, da dauert es um die 7 Minuten länger. Ansonsten kommt man aber recht gut voran auf Salzburg Straßen. Wir wünschen euch allen eine gute und vor allem sichere Fahrt.
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1: 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Mit Berkan Bartasch hier an diesem wunderschönen Sonntagabend und mit natürlich auch mehr Musik, mehr Abwechslung und auch mehr 90er mit dabei. Wir hören uns auch mal in 10 bis 15 Minuten. Da gibt es einen neuen Roboter in Hallein. Unsere Lisa, die hat da vorbeigeschaut und hat den mal herzupft. Den Telly, wie er so heißt. Aber jetzt kommt erstmal Michael DeJuan Jackson, Blood on the Dance Floor. Einen wunderschönen Abend.

0: Salzburgs beste Musik an diesem Sonntagabend und wir müssen echt einmal eine Sache ansprechen. Wir leben ja wirklich in der Zeit der Digitalisierung. Ja, heutzutage wird ja alles digitalisiert. Und somit auch die ganzen Supermärkte, ja, denn da gibt's jetzt beim Spar den sogenannten Inventurroboter Telly, ja. Der wurde jetzt getestet und gibt's jetzt auch bei uns im Salzburger Lehen oder auch in Hallein. Und unsere Lisa, die Antennenreporterin, die hat sich den mal zugeholt. Wie ist denn das?
1: Ich hab da jetzt gerade einen Telly entdeckt beim Interspar in Hallein. Und das ist ein Roboter, der kommt da entgegen, der weicht da sogar aus und der tut Bestand zählen und macht Inventur. Und mein Highlight, ganz persönlich, ist, dass er mich tatsächlich sogar gerade angezwinkert hat. Leider macht er sonst nicht wirklich viel Geräusche, aber er macht seine Arbeit und das ist ja mal das Wichtigste.
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0: Der schiebt die Überstunden, der Telly. Schönen Abend.

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11: Ja, der Sonntagabend, der verläuft meist trocken und kühl in Salzburg im Lungau. Da kann es sogar örtlich ein bisschen frostig werden. Morgen zum Start der neuen Woche, da geht es dann sonnig weiter. Später ziehen auch ein paar Wolken durch und die bringen auch den ein oder anderen Regenschauer mit. Die Temperaturen, die steigen aber noch auf 15 bis 20 Grad. Am Dienstag wieder wechselhaft mit Wolken, Regenschauer und ein paar kurze Sonnenphasen gibt's.
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11: 18.31 Uhr, wir schauen in die Landeshauptstadt beim Neutor. Da sind ein paar Verzögerungen, vor allem stadteinwärts, da dauert es um die 5 Minuten länger. Da ist ja auch noch die Ampelregelung und dann schauen wir noch auf den Walserberg. Da zwickt es heute Abend schon länger Richtung Deutschland an der Grenze, da dauert es um die 6 Minuten länger. Ansonsten schaut es aber recht gut aus auf Salzburg Straßen. Wir wünschen euch allen eine gute und vor allem sichere Fahrt.
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11: Und zu mehr Musik gehört natürlich auch mehr Abwechslung dazu und am besten auch noch mit mehr 90er. Die haben wir natürlich hier von Antenne Salzburg. Es ist der Sonntagabend mit Elton John. Schönen Abend.

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10: Die Weltgesundheitsorganisation ruft Ebola-Notstand aus und ein Roboter erleichtert Operationen in Hallein. Im Studio Berkan Bartasch. Wegen des Ebola-Ausbruchs in Zentralafrika hat die Weltgesundheitsorganisation einen internationalen Gesundheitsnotstand ausgerufen. Von dem Ausbruch sind die Demokratische Republik Kongo und Uganda betroffen. Mit der Maßnahme will die WHO eine weitere Ausbreitung der oft tödlichen Krankheit verhindern und auch internationale Hilfe mobilisieren. In den Vereinigten Arabischen Emiraten ist nach einem Drohnenangriff auf ein Atomkraftwerk ein Feuer ausgebrochen. Ein Stromgenerator der Anlage bei Abu Dhabi ist in Brand geraten. Laut Behörden ist der Betrieb weiter normal gelaufen und es wurde niemand verletzt. Die Internationale Atomenergieorganisation hat sich besorgt gezeigt. Und damit schauen wir nach Salzburg. In der Landesklinik Hallein wurde die tausendste Operation mit einem OP-Roboter durchgeführt. Vor allem Eingriffe bei Leistenbrüchen werden auf diese Weise durchgeführt. Diese Eingriffe gelten als schonender für Patientinnen und Patienten sowie effizienter für das medizinische Personal. Viele Betroffene können schneller wieder arbeiten. Und natürlich noch zum Sport. Der LASK Linz hat sich zum österreichischen Fußballmeister gekrönt. Die Linzer besiegten die Austria Wien auswärts mit einem 3:0 und entschieden damit die Saison für sich. Es ist der erste Meistertitel seit 1965 und auch das Double wurde damit fixiert. Sturm Graz gewinnt 2:0 gegen Rapid Wien und wird Zweiter. Red Bull Salzburg hat zu Hause 1:3 gegen Harzberg verloren und belegt somit Platz 3 für die Europa League Qualifikation.
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